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0: 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Und jetzt die Nachrichten.
1: Lohnerhöhung für Landesschulden hat fast die letzte Hürde genommen. Urlauberin aus Italien ist in der Dominikanischen Republik ums Leben gekommen. Das Wetter wird heiß mit Gewittern. Ich bin Sabrina Fleischmann. Guten Morgen.
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1: Die Lohnerhöhung für Lehrpersonen ist auf der Zielgeraden. Die Landesregierung hat jetzt definitiv grünes Licht gegeben für das Personal der Landesschulen. Das sind die Berufsfach- und Musikschulen und auch die Kindergärten. Der Vertrag für die Grund-, Mittel- und Oberschulen soll in Kürze folgen. Die Erhöhung macht durchschnittlich 5.200 Euro brutto im Jahr aus und wird rückwirkend ab dem 1. Jänner ausgezahlt. Dafür ist aber noch die Freigabe durch den Rechnungshof nötig. Die Zugverbindungen zwischen Südtirol und Mailand werden ausgebaut. Heute fährt zum ersten Mal ein Frecciarossa Hochgeschwindigkeitszug von Mailand nach Franzensfeste ohne Umsteigen. Die Verbindung gibt es vorerst jeden Samstag. Das ist der erste Schritt für einen Direktzug von Mailand nach München, der in Zukunft geplant ist. Bei einem Großbrand in einem Hotel in der Dominikanischen Republik ist eine Frau ums Leben gekommen. Es handelt sich um eine 46-jährige Italienerin. Sie soll an einer Rauchgasvergiftung gestorben sein. Fast 1700 Touristen mussten aus der Anlage evakuiert werden. Und in England sind beim Zusammenstoß von zwei Zügen ist eine der Lokführer ums Leben gekommen. Es gibt auch viele Verletzte. Mehrere Passagiere wurden in kritischem Zustand in Krankenhäuser eingeliefert. Und in München ist ein Güterzug in der Nacht von einer Brücke etwa 5 Meter tief auf eine Straße gestürzt. Dabei ist eine Person lebensgefährlich verletzt worden. Zum Sport. Bei der Fußball-WM haben die Gastgeber aus den USA mit 2:0 gegen Australien gewonnen und sich damit vorzeitig das Ticket fürs 16. Finale gesichert. Brasilien hat einen 3:0 Sieg gegen Haiti erreicht und ist jetzt in der Gruppe C auf Platz 1.

0: 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Auch morgen bleibt sommerlich und es wird noch eine Spur heißer.
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3: Guten Morgen, ich bin Sabrina Fleischmann. Die versprochenen Lohnerhöhungen für Lehrpersonen rücken näher. Die Landesregierung hat jetzt die Erhöhungen für das Personal der Landesschulen endgültig genehmigt. Dazu gehören auch die Kindergärten. Die Grund-, Mittel- und Oberschulen sollen bald folgen. Ab heute gibt es eine neue Hochgeschwindigkeitsverbindung von der Lombardei nach Südtirol. Der Frecciarossa-Zug fährt jeden Samstag von Mailand nach Franzensfeste ohne Umsteigen. In Zukunft ist auch eine Direktverbindung von Mailand nach München geplant. In Bozen sind am Abend auf der Reschenbrücke ein Auto und ein Motorrad zusammengeprallt. Der Motorradfahrer wurde schwer verletzt ins Krankenhaus eingeliefert. Bei einem Großbrand in einem Hotel in der Dominikanischen Republik ist eine 46-jährige Italienerin ums Leben gekommen. Sie soll an einer Rauchgasvergiftung gestorben sein. Fast 1700 Touristen mussten aus der Anlage evakuiert werden. Bei der Fußball-WM haben die Gastgeber aus den USA mit einem 2:0-Sieg gegen Australien vorzeitig das 16-Finale erreicht. Marokko hat Schottland mit 1:0 besiegt. Und Brasilien hat gegen Haiti mit 3:0 gewonnen. Haiti ist damit bereits ausgeschieden.
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0: 10 vor 7. Und jetzt die Nachrichten.
1: Lohnerhöhung für Personal der Landesschulen endgültig genehmigt. Tote und Schwerverletzte bei Zugunglücken in England und München. Das Wetter bleibt sommerlich heiß mit bis zu 35 Grad. Ich bin Sabrina Fleischmann, guten Morgen.
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1: Die Lohnerhöhung für Lehrpersonen ist auf der Zielgeraden. Die Landesregierung hat jetzt definitiv grünes Licht gegeben für das Personal der Landesschulen. Das sind die Berufsfach- und Musikschulen, aber auch die Kindergärten, die Mitarbeiter für Integration und Sozialpädagogen. Der Vertrag für die Grund-, Mittel- und Oberschulen soll in Kürze folgen. Die Erhöhung macht durchschnittlich 5.200 Euro brutto im Jahr aus und gilt rückwirkend ab dem 1. Jänner. Jetzt fehlt noch die Freigabe durch den Rechnungshof. Die Auszahlung wird voraussichtlich bei Schulbeginn im Herbst erfolgen. Die Zugverbindungen zwischen Südtirol und Mailand werden ausgebaut. Heute fährt zum ersten Mal ein Frecciarossa Hochgeschwindigkeitszug von Mailand nach Franzensfeste ohne Umsteigen. Es startet um 8 Uhr in der Früh in Mailand. Um 17 Uhr erfolgt die Rückfahrt ab Franzensfeste. Die Verbindung gibt es vorerst jeden Samstag. Das ist der erste Schritt für einen Direktzug von Mailand nach München, der in Zukunft geplant ist. In Bozen ist es am Abend zu einem Verkehrsunfall gekommen. Auf der Reschenbrücke sind ein Auto und ein Motorrad zusammengeprallt. Der Motorradfahrer musste mit schweren Verletzungen ins Krankenhaus eingeliefert werden. Im Einsatz waren Notarzt, Rotes Kreuz, Berufsfeuerwehr, die Freiwillige Feuerwehr Bozen und die Stadtpolizei. In einem Hotel in der Dominikanischen Republik ist bei einem Großbrand eine Frau ums Leben gekommen. Es ist eine 46-jährige Italienerin. Sie soll an einer Rauchgasvergiftung gestorben sein. Fast 1700 Touristen mussten aus der Anlage evakuiert werden. Beim Zusammenstoß von zwei Zügen nördlich von London ist einer der Lokführer ums Leben gekommen. Es gibt auch viele Verletzte. Mehrere Passagiere und Zugmitarbeiter wurden in kritischem Zustand ins Krankenhaus eingeliefert. Und in München ist ein Güterzug in der Nacht von einer Brücke etwa 5 Meter tief auf eine Straße gestürzt. Eine Person wurde lebensgefährlich verletzt. Zum Sport. Bei der Fußball-WM haben die Gastgeber aus den USA mit einem 2:0-Sieg gegen Australien sich vorzeitig das Ticket fürs Sechzehntelfinale gesichert. Brasilien hat mit einem 3:0-Sieg gegen Haiti die Führung in der Gruppe C übernommen. Marokko liegt nach einem 1:0 gegen Schottland auf dem 2. Platz in dieser Gruppe. Marokko hat schon nach etwas mehr als einer Minute gejubelt. Es war das bisher schnellste Tor bei dieser WM.

0: Temperaturen nicht unter 20 Grad gesunken sind. Und die Sonne wird heute wieder ordentlich aufwärmen. Am Nachmittag werden es bis zu 35 Grad. Jetzt in der Früh hat es bei der Leimburg 20 Grad. In Langdaufers ist es noch kühl bei 8 Grad. Benz im Sauntal meldet 12, in Pfunder sind es 13 und 22 Grad in Meran. Auch morgen und am Montag bleibt es sommerlich und es wird noch ein Grad heißer.
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2: Einen schönen Samstagmorgen wünscht Barbara Bidot aus der Landesverkehrsmeldezentrale. Wegen der Veranstaltung Dolomites Bike Day ist von 9 bis 15 Uhr folgende Strecke gesperrt: Stern, Corvara, Campolungo Pass, Arabba, Falzarego Pass, Valparola Pass, San Cassian, Stern. Und wegen der Veranstaltung Grand Tour Lavaredo kommt es von 10 bis 19.45 Uhr auf folgende Strecke zu zeitweiligen Sperren mit Wartezeiten: Moos, Sechsten, Inichen, Toblach, Dürensee, Schluderbach, Misurina, im Gemerk, Fiames, Tre Croci Pass und Auronzo. Gute Fahrt!
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1: Mit dem Abzug der letzten serbischen Truppen aus dem Kosovo erklärt die NATO am 20. Juni 1999 das offizielle Ende ihrer Luftangriffe gegen Jugoslawien. 20. Juni 1977. Die 1280 Kilometer lange und 1,20 Meter dicke Erdölpipeline von der arktischen Prudhoe Bay bis zum eisfreien Hafen Valdez im Süden Alaskas wird fertiggestellt. Die Pipeline ist zur Hälfte auf Stützen und zur anderen Hälfte in die Erde gebaut. Die Vereinigten Staaten und die Sowjetunion vereinbaren am 20. Juni 1963 die Einrichtung eines heißen Drahtes zwischen dem Weißen Haus und dem Kreml. Über diese Fernschreibleitung sollen im Krisenfall direkte Kontakte zur Verhinderung eines Krieges aufgenommen werden. 20. Juni 1940, Zweiter Weltkrieg. Frankreich bittet Italien um einen Waffenstillstand. Deutsche Truppen nehmen Lyon und Straßburg und stürmen in den Vogesen den Hartmannsweiler Kopf. 20. Juni 1900. Während des sogenannten Boxeraufstandes in China, bei welchem Nationalisten ihren Hass gegen die Ausländer richten, wird der deutsche Gesandte Clemens von Ketteler ermordet. Daraufhin greift die Armee der Vereinigten Acht Staaten, USA, Großbritannien, Deutschland, Frankreich, Italien, Japan, Österreich und Russland, China an und nimmt Peking ein. 20. Juni 1866. Italien erklärt Österreich, das im Norden bereits durch den ungünstigen Kriegsverlauf mit Preußen gebunden ist, den Krieg. Die Entscheidungsschlacht am 24. Juni gewinnt Italien und Österreich muss Venetien an Italien abtreten. Venedig wird zur Hauptstadt Italiens erklärt. Die 18-jährige Victoria wurde am 20. Juni 1837 in London zur Königin des Vereinigten Königreiches gekrönt. Ihre Regentschaft dauerte 64 Jahre und prägte mit dem viktorianischen Zeitalter zwei ganze Generationen.
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1: Guten Morgen, ich bin Sabrina Fleischmann. Die Lohnerhöhungen für Lehrpersonen sind auf der Zielgeraden. Die Landesregierung hat das Plus für das Personal der Landesschulen endgültig genehmigt. Die Grundmittel- und Oberschulen sollen bald folgen. Bevor das Geld ausgezahlt wird, muss aber noch der Rechnungshof grünes Licht geben. Heute gehören einige Dolomitenpässe wieder den Fahrradfahrern. Der Dolomites Bike Day steht auf dem Programm. Der Campo Longo, Falzarego und Val Barolla Pass sind von 9 bis 15 Uhr für Autos und Motorräder gesperrt. In Bozen sind am Abend auf der Reschenbrücke ein Auto und ein Motorrad zusammengeprallt. Der Motorradfahrer wurde schwer verletzt ins Krankenhaus eingeliefert. Bei einem Großbrand in einem Hotel in der Dominikanischen Republik ist eine 46-jährige Italienerin ums Leben gekommen. Sie soll an einer Rauchgasvergiftung gestorben sein. Fast 1700 Touristen mussten aus der Anlage evakuiert werden. Bei der Fußball-WM haben sich die Gastgeber aus den USA mit einem 2:0-Sieg gegen Australien das Ticket für das 16-Finale gesichert. Marokko hat Schottland mit 1:0 besiegt. Brasilien hat gegen Haiti mit 3:0 gewonnen und Paraguay hat die Türkei mit 1:0 geschlagen.
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2: Wir sind am Beginn einer langen Hitzewelle, von der wir momentan zumindest noch kein Ende sehen. Und damit einen schönen guten Morgen. Tropisch war die vergangene Nacht wieder in Bozen und im Unterland und zum ersten Mal auch in Meran heuer nicht unter 20 Grad. Und ansteigen werden die Temperaturen an diesem Wochenende immer kräftig auf 30 bis 36 Grad. Dazu jeweils am Vormittag viel Sonnenschein, ein paar Restwolken lösen sich rasch auf. Nachmittags und an den Abenden weiterhin lokale Gewitter, die in der schwül aufgeheizten Luft auch heftig sein können. Abkühlung bringen die aber kaum, die Hitze hält an die ganze nächste Woche und wahrscheinlich auch noch bis zum Monatsende. Abschließend die Temperaturen, gemessen um 7 Uhr in Bozen 23 Grad, in Auer und Meran 22, in Schlanders und Brixen 18 Grad, in Sterzing 14, am Brenner und in Bruneck 13 Grad, Reschen und Doblach 12, auf der Blose in 2500 Metern 10 Grad, Innsbruck 18, Lienz 16 und Trier und Melitons 22 Grad. Das waren die aktuellen Aussichten mit Dieter Beterlin.
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0: 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Und jetzt die Nachrichten.
1: Ja, der Landesregierung zum mehr Geld für Lehrpersonen. Mehr Wohnraum für Studenten in Bozen. Es gibt 200 neue Heimplätze. Das Wetter, es wird ein heißes Wochenende. Ich bin Sabrina Fleischmann, guten Morgen.
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1: Die versprochene Lohnerhöhung für Lehrpersonen rückt näher. Für die Landesschulen gibt es jetzt das endgültige Okay der Landesregierung. Betroffen sind die Berufsfach- und Musikschulen, die Kindergärten, die Mitarbeiter für Integration und die Sozialpädagogen. Auch für die Grund-, Mittel- und Oberschulen ist der Vertrag auf der Zielgeraden. Dann fehlt nur noch die Freigabe durch den Rechnungshof. Die Erhöhung macht durchschnittlich 5.200 Euro brutto im Jahr aus. Die Auszahlung wird voraussichtlich bei Schulbeginn im Herbst erfolgen. In Bozen ist ein neues privates Studentenwohnheim am Hadriansplatz eröffnet worden. Es bietet Platz für fast 200 Studierende. Es wurde von der Gesellschaft Habitat gebaut und nach Pietro Tosolini benannt. Die Führung übernimmt der Deutsche Orden. Die meisten Zimmer kosten 660 Euro im Monat. Ein Teil soll günstiger zum Landesmietzins angeboten werden. Weitere Studentenheime sind am Siegesplatz und beim Neutagpark in Bozen Süd geplant. Heute gehören einige Dolomitenpässe wieder den Fahrradfahrern. Der Dolomites Bike Day steht auf dem Programm. Im Gardatal sind einige Passstraßen für Autos und Motorräder gesperrt, Marlies Winkler.
2: Ja genau, und zwar von 9 bis 15 Uhr. Betroffen sind der Campo Longo, der Falzarego und der Valparola Pass. Radfahrer durchlaufen beim Dolomites Bike Day einen Rundkurs von 51 Kilometern und bewältigen fast 1400 Höhenmeter. Die Organisatoren empfehlen, die Route gegen den Uhrzeigersinn zu fahren und in Covara, Stern oder St. Cassian zu starten. Wer mitmachen will, muss sich nicht anmelden, sondern kann kostenlos teilnehmen und die Pässe befahren, ganz ohne Autos.
1: Die USA und der Iran wollen jetzt doch die Gespräche über eine langfristige Friedenslösung aufnehmen. Der Sondergesandte von US-Präsident Trump, Steve Witkoff, soll laut Medienberichten auf dem Weg in die Schweiz sein. Trumps Schwiegersohn Jared Kushner ist bereits dort. Ob auch der iranische Außenminister anreist, soll davon abhängen, ob Israel die Waffenruhe mit der Hisbollah-Miliz im Libanon einhält. Noch zur Fußball-WM. Die Gastgeber aus den USA haben sich mit einem 2:0 gegen Australien vorzeitig das Ticket für 16. Finale gesichert. Brasilien hat mit einem 3:0 Sieg gegen Haiti die Führung in der Gruppe C übernommen. Haiti ist schon ausgeschieden. Marokko liegt nach einem 1:0 gegen Schottland auf dem 2. Platz in dieser Gruppe. Und die Türkei hat gegen Paraguay mit 0:1 verloren. Die Hitzewelle geht weiter. Die genauen Wetteraussichten fürs Wochenende gibt's gleich.
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0: Aktuell hat es in Brandsol schon 24 Grad, in Fahren sind es 19, in Burgstall 21, Bruneck meldet 15, in Kovara sind es 11 und in Eiersim, Finchgau werden 17 Grad gemessen. Schön und heiß wird auch der Sonntag mit einigen Gewittern am Nachmittag und am Abend.
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2: Guten Morgen aus der Landesverkehrsmeldezentrale. Es begrüßt Sie Karin Unterhofer. Wegen der Veranstaltung Dolomites Bike Day ist von 9 bis 15 Uhr folgende Strecke gesperrt. Stern, Corvara, Campolongo Pass, Araba, Falzarigo Pass, Valparola Pass, St. Cassian, Stern. Und wegen der Veranstaltung Grand Tour Lavaredo kommt es von 10 bis 19.45 Uhr auf folgender Strecke zu zeitweiligen Sperren mit Wartezeiten. Moos, Sexten, Innich, Doblach, Dürrensee, Schluderbach, Misurina, Im Gemerk, Fiames, Dreckrotschipas und Auronzo. Die Landesstraße Weidbruck-Kastelrutt ist zwischen der Abzweigung Disenz und der Abzweigung St. Oswald weiterhin nach Murnabgängen gesperrt. Gute Fahrt!
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1: Guten Morgen, ich bin Sabrina Fleischmann. Die Schutzhütten in Südtirol sind in die Sommersaison gestartet und viele sind bis zum Herbst schon fast ausgebucht. Denn nicht nur Touristen, sondern auch Einheimische reservieren frühzeitig. In Bozen ist ein neues privates Studentenwohnheim am Hadriansplatz eröffnet worden. Es bietet Platz für fast 200 Studierende, ist aber teuer. Ein Zimmer kostet 660 Euro im Monat. Heute sind einige Dolomitenpässe wieder für die Fahrradfahrer reserviert. Der Dolomites Bike Day steht auf dem Programm. Der Campolongo, Falzarego und Val Barolla Pass sind von 9 bis 15 Uhr für Autos und Motorräder gesperrt. Die Lohnerhöhungen für Lehrpersonen sind einen Schritt weiter. Die Landesregierung hat das Plus für das Personal der Landesschulen endgültig genehmigt. Die staatlichen Grund-, Mittel- und Oberschulen sollen bald folgen. Die Gespräche zwischen den USA und dem Iran über eine langfristige Friedenslösung können bald beginnen. US-Präsident Trump schickt zwei Sondergesandte in die Schweiz. Ob und wann der iranische Außenminister dazu kommt, ist noch nicht klar.
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2: Wir sind am Beginn einer langen Hitzewelle, von der wir momentan zumindest noch kein Ende sehen. Und damit einen schönen guten Morgen. Tropisch war die vergangene Nacht wieder in Bozen und im Unterland und zum ersten Mal auch in Meran heuer nicht unter 20 Grad. Und ansteigen werden die Temperaturen an diesem Wochenende immer kräftig auf 30 bis 36 Grad. Dazu jeweils am Vormittag viel Sonnenschein, ein paar Restwolken lösen sich rasch auf. Nachmittags und an den Abenden weiterhin lokale Gewitter, die in der schwül aufgeheizten Luft auch heftig sein können. Abkühlung bringen die aber kaum, die Hitze hält an die ganze nächste Woche und wahrscheinlich auch noch bis zum Monatsende. Abschließend die Temperaturen, gemessen um 7 Uhr in Bozen 23 Grad, in Auer und Meran 22, in Schlanders und Brixen 18 Grad, in Sterzing 14, am Brenner und in Bruneck 13 Grad, Reschen und Doblach 12, auf der Blose in 2500 Metern 10 Grad, Innsbruck 18, Lien 16 und Trient meldet uns 22 Grad. Das waren die aktuellen Aussichten mit Dieter Peterlin.
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0: vor neun. Und jetzt die Nachrichten.
1: Unsere Schutzhütten erwarten eine gute Sommersaison. Ein neues Studentenwohnheim in Bozen eröffnet. Das Wetter, die Sonne heizt heute wieder ordentlich auf. Ich bin Sabrina Fleischmann, guten Morgen.
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1: Südtirol-Schutzhütten starten jetzt nach und nach in die Sommersaison. Die meisten haben schon offen und viele Hütten sind auch schon fast ausgebucht. Nicht nur Touristen, sondern auch die Südtiroler selbst reservieren mittlerweile schon frühzeitig. Das sagt Georg Messner, der Wirt des Svenner Hütte im Finchgau.
2: Ich habe jetzt auch gemerkt, dass aber die Einheimischen der Trend auch mehr dahin geht, dass sie sich auch schon zeitig informieren bzw. buchen, weil sie auch wissen, dass die Plätze knapp wären. Und da haben wir auch schon im Winter viele Plätze reserviert gekriegt für die Einheimischen. Aber wir als Schutzhütte können nicht speziell für einheimische Plätze reservieren, sein, der wir grundsätzlich nicht.
1: Und das wäre auch rechtlich nicht erlaubt, sagt der Hüttenwirt. In Bozen ist ein neues privates Studentenwohnheim am Hadriansplatz eröffnet worden. Es bietet Platz für fast 200 Studierende. Es wurde von der Gesellschaft Habitat gebaut. Die Führung übernimmt der Deutsche Orden. Die meisten Zimmer kosten 660 Euro im Monat. Ein Teil soll aber günstiger zum Landesmietzins angeboten werden. Weitere Studentenheime sind am Siegesplatz und beim Neuteckpark in Bozen-Süd geplant. Heute sind einige Dolomitenpässe wieder für Radler reserviert. Beim Dolomites Bike Day sind der Campolongo, Falzarego und Valparola Pass bis 15 Uhr für Autos und Motorräder gesperrt. Die Teilnahme ist kostenlos und ohne Anmeldung möglich. Die Organisatoren empfehlen aber, gegen den Uhrzeigersinn zu fahren und in Corvara Stern oder St. Cassian zu starten. Nach Ermittlungen der Polizei haben für einen 20-jährigen Tunesier in Bozen die Handschellen geklickt. Er wird für eine ganze Reihe von Straftaten in den vergangenen Monaten verantwortlich gemacht. Dazu gehören Einbrüche ins Restaurant Kaiserkron und in eine Bar, sowie Diebstähle und Überfälle in Geschäften und Lokalen. Außerdem soll er versucht haben, zwei teure Räder weiterzuverkaufen, die gestohlen wurden. Jetzt hat das Gericht Untersuchungshaft angeordnet und eine Polizeistreife hat den Tunesier ins Gefängnis gebracht. Die USA und der Iran wollen jetzt doch die Gespräche über eine langfristige Friedenslösung aufnehmen. US-Präsident Trump schickt zwei Sondergesandte in die USA, in die Schweiz. Ob auch der iranische Außenminister kommt, soll davon abhängen, ob Israel die Waffenruhe mit der Hisbollah-Miliz im Libanon einhält. Es wird heute wieder ein heißer Sommertag. Gleich mehr zu den Temperaturen.
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1: Fast überall gibt schon blauen Himmel und die Sonne wird auch die letzten Wolken bald auflösen. Die Temperaturen legen heute ordentlich zu auf 31 bis 35 Grad am Nachmittag. Durch die Hitze bilden sich auch wieder einzelne Gewitter. Aktuell messen wir in Saloren 25 Grad, in Mühlen in Taufer sind es 16, in Sarntein 21, Kortschweisch Landersmelde 22 und in St. Martin in Passaia hat es 20 Grad. Auch morgen und in den nächsten Tagen geht das heiße Sommerwetter weiter. Die Temperaturen werden noch etwas zulegen.
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5: Guten Morgen aus der Landesverkehrsmeldezentrale. Es begrüßt Sie Karin Unterhofer. Wegen der Veranstaltung Dolomites Bike Day ist von 9 bis 15

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1: Mit dem Abzug der letzten serbischen Truppen aus dem Kosovo erklärt die NATO am 20. Juni 1999 das offizielle Ende ihrer Luftangriffe gegen Jugoslawien. 20. Juni 1977. Die 1280 Kilometer lange und 1,20 Meter dicke Erdölpipeline von der arktischen Prudhoe Bay bis zum eisfreien Hafen Valdez im Süden Alaskas wird fertiggestellt. Die Pipeline ist zur Hälfte auf Stützen und zur anderen Hälfte in die Erde gebaut. Die Vereinigten Staaten und die Sowjetunion vereinbaren am 20. Juni 1963 die Einrichtung eines heißen Drahtes zwischen dem Weißen Haus und dem Kreml. Über diese Fernschreibleitung sollen im Krisenfall direkte Kontakte zur Verhinderung eines Krieges aufgenommen werden. 20. Juni 1940, Zweiter Weltkrieg. Frankreich bittet Italien um einen Waffenstillstand. Deutsche Truppen nehmen Lyon und Straßburg und stürmen in den Vogesen den Hartmannsweiler Kopf. 20. Juni 1900. Während des sogenannten Boxeraufstandes in China, bei welchem Nationalisten ihren Hass gegen die Ausländer richten, wird der deutsche Gesandte Clemens von Ketteler ermordet. Daraufhin greift die Armee der Vereinigten Acht Staaten, USA, Großbritannien, Deutschland, Frankreich, Italien, Japan, Österreich und Russland, China an und nimmt Peking ein. 20. Juni 1866. Italien erklärt Österreich, das im Norden bereits durch den ungünstigen Kriegsverlauf mit Preußen gebunden ist, den Krieg. Die Entscheidungsschlacht am 24. Juni gewinnt Italien und Österreich muss Venetien an Italien abtreten. Venedig wird zur Hauptstadt Italiens erklärt. Die 18-jährige Victoria wurde am 20. Juni 1837 in London zur Königin des Vereinigten Königreiches gekrönt. Ihre Regentschaft dauerte 64 Jahre und prägte mit dem viktorianischen Zeitalter zwei ganze Generationen.
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0: 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Und jetzt die Nachrichten.
1: Getrunken mit dem E-Roller durch Leifers, Rumäne angezeigt. Die Schutzhütten in Südtirol sind schon gut gebucht. Das Wetter, die Temperaturen klettern heute bis auf 35 Grad. Ich bin Sabrina Fleischmann, schönen Vormittag.
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1: In Leifers haben die Karabiniere einen betrunkenen Mann aus dem Verkehr gezogen. Er war um 4 in der Früh mit einem Elektroroller in der Kennedy-Straße unterwegs und wurde von einer Streife angehalten, weil er offensichtlich betrunken war. Der erste Alkotest hat fast 2,4 Promille ergeben. Beim zweiten Test waren es noch 2,1 Promille. Der 30-jährige Rumäne wurde angezeigt, er ist bereits polizeibekannt und er muss auch eine Geldstrafe zahlen, weil er ohne Helm und ohne Kennzeichen mit dem E-Roller gefahren ist. Nach Ermittlungen der Polizei haben für einen 20-jährigen Tunesier in Bozen die Handschellen geklickt. Er wird für eine ganze Reihe von Straftaten in den vergangenen Monaten verantwortlich gemacht. Dazu gehören Einbrüche ins Restaurant Kaiserkron und in eine Bar sowie Diebstähle und Überfälle. Das Gericht hat jetzt Untersuchungshaft angeordnet und eine Polizeistreife hat den Tunesier ins Gefängnis gebracht. Viele fliehen vor der Hitze im Tal auf die Berge. Wer auf einer Schutzhütte übernachten will, muss einen Schlafplatz reservieren. Sonst riskiert man, keinen Platz zu bekommen, denn viele Schutzhütten sind schon Wochen im Voraus ausgebucht. Bräuchte es da eine Vorzugsschiene für Einheimische gegenüber Touristen? Das ist nicht erlaubt, sagt Martin Knapp, er ist AVS-Referent für Hütten.
2: Na, also da wird kein Unterschied zwischen Einheimischen und Ausländern gemacht. Die Schlafplätze sind die sie sein, und wer halt zuerst reserviert, der kommt zum Zug. Das ist auf europäischer Ebene festgeschrieben, so wie Liftgesellschaften oder Seilbahngesellschaften auch keine gesonderten Preise machen dürfen oder keinen Unterschied zwischen Einheimischen und Nicht-Einheimischen machen sollten. Genauso gilt es auf die Hütten auch.
1: Wer also dort übernachten will, muss frühzeitig reservieren. Flora Kröss bleibt Präsidentin der Energiegesellschaft Alberia. Sie wurde bei einer außerordentlichen Gesellschafterversammlung für weitere 3 Jahre im Amt bestätigt. Der Verwaltungsrat besteht aus 9 weiteren Mitgliedern. Dazu gehören auch Generaldirektor Luis Amort und die Lüsner Bürgermeisterin Carmen Plasella. El Salvador verstärkt den Kampf gegen den Drogenhandel. Die Marine hat im Pazifik auf 2 Schmuggelbooten über 6 Tonnen Kokain beschlagnahmt. Das ist die bisher größte Menge, die abgefangen wurde. Das Rauschgift hat einen Schwarzmarktwert von 145 Millionen Euro. Über El Salvador laufen Drogentransporte aus Südamerika in die USA. Mit viel Sonne geht's durch den Vormittag. Mehr zu den Temperaturen hören Sie gleich.
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1: Die Sonne hat weitgehend freie Bahn und sie wärmt weiter auf. In Barbian werden jetzt 23 Grad gemessen, in Bozen sind es schon 26. Bruneck und Corvara melden 18, in Deutschenhofen sind es 20 und in Burgstall 26 Grad. Am Nachmittag erreichen die Höchstwerte 31 bis 35 Grad und durch die Hitze bilden sich auch wieder einzelne Gewitter. Auch der Sonntag wird morgen heiß mit Gewittern am Nachmittag.
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6: Guten Tag. Aus der Landesverkehrsmeldezentrale begrüße Sie Barbara Widot. Auf der Brenner Autobahn in Richtung Süden zwischen Bozen Süd und Trient Süd und in Richtung Norden zwischen

0: kommen Sie gut ans Ziel.
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0: 10 vor 11. Und jetzt die Nachrichten.
1: Betrunkener E-Rollerfahrer kassiert Anzeige und Geldstrafe. Gewerkschaften fordern hitzefrei auf Baustellen. Ab morgen wird's bei uns noch eine Spur heißer. Ich bin Sabrina Fleischmann, schönen Vormittag.
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1: In Leifers haben die Karabiniere einen betrunkenen Mann aus dem Verkehr gezogen. Er war um 4 in der Früh mit einem Elektroroller in der Kennedy-Straße unterwegs und wurde von einer Streife angehalten, weil er offensichtlich betrunken war. Der Alkotest hat fast 2,4 Promille ergeben. Der 30-jährige Rumäne wurde wegen Trunkenheit am Steuer angezeigt. Und er muss auch eine Geldstrafe zahlen, weil er ohne Helm, ohne Blinker und ohne Kennzeichen mit dem E-Roller gefahren ist. Die Hitzewelle trifft weite Teile von Europa und auch uns in Südtirol. Die Temperaturen erreichen ab morgen bis zu 36 Grad. Die Agentur für Bevölkerungsschutz hat deshalb die Warnstufe Orange ausgerufen. Sie gilt für das Ätschtal und das Unterland. Vor allem ältere und kranke Menschen, aber auch Kinder sollten vor der Hitze geschützt werden. Auch für alle, die im Freien arbeiten, ist die Hitze eine Belastung. Die Gewerkschaft GDL fordert deshalb, dass die Arbeit auf den Baustellen ab 35 Grad eingestellt wird. Laut einer staatlichen Regelung können die Arbeiter in die Lohnausgleichskasse überstellt werden. Die Unternehmen in Südtirol nehmen diese Möglichkeit aber nicht in Anspruch, kritisiert die Gewerkschaft. Wenn die Baustellen offen bleiben, sollte die Arbeitszeit zumindest vorverlegt werden, um die kühleren Stunden zu nutzen, sagt die Gewerkschaft. Auch Frankreich stöhnt unter der Hitze mit bis zu 40 Grad. Das Arbeitsministerium appelliert an die Unternehmen, die Arbeitszeiten an die Hitzewelle anzupassen. In vielen Schulen fällt der Unterricht aus und in einer Stadt werden die mündlichen Maturaprüfungen um eine Woche verschoben. Die französische Bahn hat schon Dutzende Fernzüge gestrichen, vor allem um die Mittagszeit, um Pannen bei den Klimaanlagen vorzubeugen. In Baden-Württemberg in Deutschland sind 9 Menschen bei einem Blitzeinschlag verletzt worden. Der Blitz hatte sich bei einem Gewitter entladen während eines Sportfestes im Freien. Katrin Müller berichtet.
2: Zum Gelände gehört auch ein Zeltplatz. In der Nacht zog dort ein starkes Unwetter durch. Als ein Blitz einschlug, wurden auf dem Sportplatz mehrere Menschen verletzt. 6 von ihnen kamen ins Krankenhaus, teilte die Polizei mit. Lebensgefahr besteht aber wohl nicht.
1: Auch bei uns in Südtirol kann es heute zum Teil heftige Gewitter geben. Gleich mehr zum Wetter.
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1: Mit der Sonne legen die Temperaturen Schritt für Schritt zu. In Salon hat es jetzt 28 Grad, in Siffen am Britten und in Redown sind es 23. Sarntein meldet 25 und in Kortspeichlanders sind es aktuell 26 Grad. Die Höchstwerte am Nachmittag erreichen 31 bis 35 Grad. Am Nachmittag bilden sich dann auch immer mehr Quellwolken und einzelne Gewitter sind möglich. Auch morgen am Sonntag wird es heiß mit Gewittern in der zweiten Tageshälfte.
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6: Aus der Landesverkehrsmeldezentrale begrüßt Sie Karin Unterhofer. Auf der Schnellstraße Meran-Bozen in Fahrtrichtung Bozen zwischen Eppan und Bozen Süd Kolonnenverkehr wegen eines defekten Fahrzeugs. Auf der Brennerautobahn gibt es in Fahrtrichtung Norden zwischen Affi und Bozen Nord und in der Gegenrichtung in Fahrtrichtung Süden zwischen Bozen Süd und Affi Kolonnenverkehr wegen Überlastung. Wegen der Veranstaltung Dolomites Bike Day ist bis 15 Uhr folgende Strecke gesperrt. Stern, Corvara, Campolongo Pass, Araba, Falzarego Pass, Valparola Pass, St. Cassian und Stern. Und wegen der Veranstaltung Grand Tour Lavaredo kommt es bis 19:45 Uhr auf folgender Strecke zur Zeitbahn in Sperrn mit Wartezeiten: Moos, Sechsten, Innichen, Doblach, Dürrensee, Schluderbach, Misurina, im Gemerk, Fiames, Drei-Croci-Pass und Auronzo. Die Landesstraße Weidbruck-Kastelroth ist zwischen der Abzweigung Disenz und der Abzweigung St. Oswald weiterhin nach Murnabgängen gesperrt. Gute Fahrt!
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2: 10 vor 12.
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3: Gewerkschaft fordert hitzefrei auf Südtirols Baustellen. In Frankreich werden wegen der Hitze Schulen geschlossen. Heute klettern die Temperaturen bei uns bis auf 35 Grad. Ich bin Sabrina Fleischmann, grüß Gott.
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3: Die Hitzewelle trifft weite Teile von Europa und auch uns in Südtirol. Die Temperaturen erreichen ab morgen bis zu 36 Grad. Die Agentur für Bevölkerungsschutz hat deshalb die Warnstufe Orange ausgerufen. Sie gilt für das Ätschtal und das Unterland. Vor allem ältere und kranke Menschen, aber auch Kinder sollten vor der Hitze geschützt werden. Auch für alle, die im Freien arbeiten, ist die Hitze eine Belastung. Die Gewerkschaft GDL fordert deshalb, dass die Arbeit auf den Baustellen ab 35 Grad eingestellt wird. Laut einer staatlichen Regelung können die Arbeiter dann in die Lohnausgleichskasse überstellt werden. Die Unternehmen in Südtirol nehmen diese Möglichkeit aber nicht in Anspruch, kritisiert die Gewerkschaft. Wenn die Baustellen offen bleiben, sollte die Arbeitszeit zumindest vorverlegt werden und früher beginnen, um die kühleren Stunden zu nutzen, sagt die Gewerkschaft. Auch Frankreich stöhnt unter der Hitze mit bis zu 40 Grad. In vielen Schulen fällt der Unterricht aus und in einer Stadt werden die mündlichen Matura-Prüfungen um eine Woche verschoben. Frankreichs Präsident Macron ruft dazu auf, sich in den kommenden Tagen verstärkt um ältere Menschen zu kümmern. Und das Arbeitsministerium appelliert an die Unternehmen, die Arbeitszeiten an die Hitzewelle anzupassen. Erst gestern wurde eine Waffenruhe zwischen Israel und der Hisbollah-Miliz im Libanon vereinbart und heute ist sie schon gebrochen. Israel hat wieder Luftangriffe auf den Südlibanon geflogen. Die USA und der Iran halten sich an die Feuerpause und wollen nach dem Rahmenabkommen weitere Schritte aufeinander zumachen. US-Unterhändler Witkoff soll auf dem Weg in die Schweiz sein. Dort soll die erste Gesprächsrunde über ein mögliches Atomabkommen stattfinden, berichtet Lea Maculat.
4: Das Rahmenabkommen gibt 60 Tage vor, in denen eine endgültige Vereinbarung für einen Frieden im Irankrieg gefunden werden soll. Die Zeit läuft seit Mittwochabend. Kämpfe zwischen Israel und der pro-iranischen Hisbollah im Libanon hatten einen ersten Gesprächstermin in der Schweiz verzögert. Nun könnte es US-Medienberichten nach an diesem Wochenende dazu kommen. US-Unterhändler Kushner sei bereits in der Schweiz, heißt es. Irans Außenminister Arachi plane, heute anzureisen.
3: In der französischen Nationalbibliothek hat ein Musikwissenschaftler ein bisher unbekanntes Mozart-Manuskript entdeckt. Das Notenheft enthält 7 Stücke für Harfe und Flöte sowie Kompositionsübungen. Die Werke sollen morgen beim traditionellen Musikfest bei einem Konzert in der Nationalbibliothek aufgeführt werden. Die EU hat den Weg freigemacht für die neue Gentechnik bei Pflanzen. Bei uns gibt's Befürworter und Kritiker. Mehr dazu gleich im Wochenrückblick.
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7: Ich bin Winfried Zueck, grüß Gott. Die Europäische Union hat diese Woche den Weg freigemacht für die neue Gentechnik. Das EU-Parlament hat diese Woche die Regeln für Gentechnik gelockert und die sogenannte neue Gentechnik für Pflanzen erlaubt. Die Forscher übertragen dabei keine Gene von anderen Pflanzenarten, sondern sie greifen in das Erbgut der Pflanze ein, zum Beispiel um sie widerstandsfähiger gegen Schädlinge zu machen. Der Südtiroler Bauernbundobmann Daniel Gasser freute sich über diese Neuerung.
8: Man will ja vor allem in Zukunft dann auch Resistenzen gegenüber Krankheiten und so weiter. Und ich glaube, da muss es auch eine Entwicklung geben. Also wir sein nicht für die Gentechnik, aber wir sind klar für neue Züchtungsmethoden. Es geht ja auf der einen Seite auch darum, dann Pflanzenschutzmittel einzusparen und wir sind überzeugt, dass das dort schon eine Hilfe sein kann.
9: Auch in Südtirol könne die neue Methode vor allem im Apfelanbau genutzt werden, aber auch bei Marillen, bei der Kirsche und anderen Pflanzen, sagt Gasser. Es gibt aber auch Widerstand, vor allem von Umweltverbänden und Verbraucherschützern. Die Ernährungsberaterin bei der Südtiroler Verbraucherzentrale, Silke Raffiner, sagt, Gentechnik bleibe Gentechnik.
0: Mit Hilfe der neuen Techniken können Änderungen hervorgerufen werden in den Pflanzen oder allgemein im genetischen Material, die über das, was die Natur durch Spontanmutationen bereithält, hinausgehen können. Und deswegen finde ich dieses Narrativ, die neue Gentechnik sei eigentlich keine Gentechnik mehr, nicht korrekt.
9: Deshalb ist Raffaena gegen eine Lockerung der Regeln. Denn damit würden wir Verbraucher in Zukunft nicht mehr wissen, was herkömmlich gezüchtet wurde und was mit der neuen Gentechnik.
7: Die Neuerungen, die das EU-Parlament beschlossen hat, greifen nicht sofort, sondern sie gelten dann ab 2028. Politiker sollten möglichst nicht korrupt sein. Das war besonders in Italien in der Vergangenheit nicht unbedingt eine Selbstverständlichkeit. Um Korruption zu erschweren, gibt es eine Reihe von sogenannten Transparenzbestimmungen. In größeren Städten müssen Bürgermeister und Stadträte ihre Einkünfte veröffentlichen. Jeder kann sehen, was sie verdienen. Diese Woche war aber die Rede davon, dass auch viele andere das tun müssen. Bürgermeister, Referenten und Gemeinderäte aller Gemeinden mit mehr als 15.000 Einwohnern. Sie sollten offenlegen, wie viel sie auf dem Bankkonto haben, ob sie ein Haus, eine Wohnung oder ein Auto

0: nichts zu verstecken, aber irgendwo sage Privacy. Nicht? Wir sind ja so weit, dass wir bei jeder Sache Privacy reden und irgendwann sage ich, nein, also wegen der Entschädigung, was ich kriege, muss ich jetzt nicht eine gelassene Vermögenssituation haben. Absolut nicht.
1: Reinhard Bauer ist SVP-Fraktionssprecher im Meraner Gemeinderat. Er ist auch Verbraucherschützer und deshalb für Transparenz. Wenn Bürgermeister oder Referenten ihr Vermögen offenlegen müssen, sei das okay. Aber wenn auch Gemeinderäte und sogar deren Ehepartner, Eltern und Kinder finanziell durchleuchtet werden sollen, gehe das zu weit.
2: Gerade in Zeiten, in denen es ja auch immer wieder schwierig ist, Menschen für ein politisches Ehrenamt auch zu gewinnen. Da müssen wir sehr aufpassen. Also von daher ist, sagen wir, diese Entscheidung sicherlich in dieser Form nicht sinnvoll,
3: sagte Reinhard Bauer am Dienstag. Die Regionalregierung ist in ihrer Entscheidung nicht ganz frei. Die Antikorruptionsbehörde hat da ein Wort mitzureden. Links und rechts sind immer schon die beiden Pole, zwischen denen Politik gemacht wird. Mal geht es von der Mitte aus eher nach links, mal nach rechts, je nachdem, in welche Richtung die Wähler tendieren, welche Themen sie gerade als besonders dringend empfinden. Schwierig wird es, wenn extreme Positionen an Stärke gewinnen. Das scheint derzeit in Italien am rechten Rand der Fall zu sein. Dort gibt es seit dieser Woche jetzt offiziell die neu gegründete Partei des Ex-Generals und jetzigen EU-Parlamentariers Roberto Vannacci.
4: Noi oggi rappresentiamo lo scarto e la feccia e siamo orgogliosi di esserlo.
3: Wir sind der Müll und Abschaum und wir sind stolz darauf, sagte Vannacci. Er bringt die Mitte-Rechts-Regierung in Rom in Bedrängnis. Seine Partei kommt in Umfragen schon auf rund 5%.
5: Ministerpräsidentin Meloni steckt jetzt in der Zwickmühle, sagt SVP-Senatorin Julia Unterberger.
6: Wahrscheinlich hat sie auch Personen, die sie beraten, die ihr hoffentlich raten, nicht versuchen, Vannacci nachzuahmen, weil die Leute wählen dann sowieso den Schmied und nicht den Schmiedel, wie man bei uns so schön sagt. Also das hat sowieso wenig Sinn.
5: Derzeit ist Roberto Vannacci ja eigentlich EU-Parlamentarier. Ich habe deshalb den Südtiroler Europaparlamentarier Herbert Dorfmann von der SVP gefragt, was man in Brüssel von Vannacci hält.
7: Diese Partei macht die Regierungskoalition in Rom instabil. Das ist natürlich alles keine gute Entwicklung für die Regierbarkeit Italiens. Und das macht vielleicht in Brüssel derzeit mehr Sorgen als Vannacci selbst. Der ist ja wirklich vorerst ein rechter, relativ kleiner Rand noch.
5: Roberto Vannacci hat auch Anhänger in Südtirol. Der prominenteste ist der ehemalige Landtagsabgeordnete Massimo Bessone. Er hat schon vor Monaten von Lega zu Futuro Nazionale gewechselt. Das Ziel von Massimo Bessone wäre es ja, mit Futuro Nazionale bei den nächsten Wahlen in 2,5 Jahren in den Landtag einzuziehen. Ob es wirklich dazu kommt, ist jetzt noch völlig offen.
3: Diese erste Ferienwoche ist für Kinder immer ein Grund zur Freude, für Eltern oft eher weniger. Wer schaut im Sommer auf die Kinder, wenn die Eltern bei der Arbeit sind? Diese Woche hat das Land den aktuellen Stand bei der Sommerbetreuung vorgestellt.
8: Es gibt davon mehr, sagt Familienlandesrätin Rosmarie Pamert. Mehr Betreuungsprojekte als vorigen Sommer, über 700 sind es heuer. Außerdem gibt das Land mehr Geld dafür aus. Mit über 22 Millionen Euro sind es 1,6 Millionen mehr als voriges Jahr. Die Landesrätin sagt, dass es fast flächendeckend gelungen sei, das Angebot für die Kindergartenkinder auszudehnen.
9: In 103 Gemeinden werden Projekte von einer Länge von 6 Wochen angeboten, sogar in ganz kleinen Gemeinden. Wenn wir schauen, in Bredau 6 Wochen für den Kindergarten oder Laurein-Profais mit 200-300 Einwohnern haben diese Gemeinden dort 7 Wochen gemeinsam, die angeboten werden. Und insgesamt im Kleinkinderbereich haben wir südtirolweit 181 Projekte und ich denke, das ist eine sehr positive Zahl.
8: Während es für die Kindergartenkinder also heuer mehr Sommerangebote von mindestens 6 Wochen am Stück gibt, ist es bei den größeren Kindern anders. Für Grund- und Mittelschüler dauern die Betreuungsprojekte meist 1 Woche oder 2 Wochen. Und da müssen sich die Familien dann so organisieren, dass sie die Kinder zu verschiedenen Sommerwochen anmelden, um die ganze Zeit abzudecken. Da ist der Stress für die Familien heuer gleich geblieben wie in den vergangenen Jahren, sagt Doris Alpenberger von der Allianz für Familie.
10: Jetzt steht dann die logistische Herausforderung auch, wie man dann Kind A nach Platz A und Kind B nach Platz B bekommt und dann trotzdem um 8 Uhr bei der Arbeit sein kann.
3: Bei den Kosten für die Familien wurden heuer übrigens Obergrenzen festgelegt. Mehr als 120 Euro darf eine vom Land geförderte Sommerwoche nicht kosten. Der Durchschnitt liegt bei ca. 60 bis 70 Euro pro Woche. 130 Millionen Euro hat der neue Tunnel

0: in Castelbell gekostet. Die Bauzeit war 7 Jahre. Seit knapp 2 Wochen ist er für den Verkehr geöffnet und schnell haben die Finchker einen wenig schmeichelhaften Spitznamen für den Tunnel gefunden, die Buckelpiste, weil der Asphalt so wellig ist.
1: Über die Buckelpiste beschweren sich mehrere Pendler. Das hat auch der Bürgermeister von Castelbell, Gustav Tapeiner, schon mitbekommen.
2: Es gibt anscheinend kleinere Wellen, die höchstwahrscheinlich auch in der Zukunft bereinigt werden müssen. Aber das ist jetzt nicht meine Zuständigkeit, sondern von Bauherren bzw. Bauleitung.
1: Anscheinend soll man diese Wellen im Fahrbahnbelag aber sogar sehen können. Wer durchfährt, beobachtet, wie die entgegenkommenden Autos auf- und abwippen. Und selbst das Land, der Bauherr, hat die Wellen schon bemerkt. Philipp Sicher, der Direktor der Landesabteilung Straßendienst.
3: Uns ist natürlich die Situation bewusst. Die Ebenheit ist nicht ideal, ist zwar im Toleranzbereich der aktuellen Norm, ist aber natürlich sicher nicht unseren Ansprüchen entsprechend. Wir sind derzeit dabei, sowohl mit der Bauleitung wie mit den ausführenden Unternehmen, das im Detail zu untersuchen und dann gegebenenfalls Maßnahmen zu ergreifen.
0: Und das kann vermutlich nur sein, einen Teil der Tunnelfahrbahn neu zu asphaltieren. Wir sperren zu, für immer. Das hat diese Woche die größte Disco Südtirols gepostet, der Club Max in Brixen. Eine Drohung, die unter den Jugendlichen für Entsetzen gesorgt hat. Die Disco-Betreiber protestieren gegen die Zwangspausen, die von der Polizei verordnet werden, wenn es vor der Disco zu Schlägereien oder anderen Gewaltvorfällen kommt. Der Betreiber des Club Max, Felix Taschler, war am Mittwoch zu Gast bei uns im Südtirol-Journal Mittagsmagazin.
4: Sie haben jetzt eben angekündigt, es gibt noch 4 Veranstaltungen, dann gibt es eben diese angekündigte Pause. Was wird dann passieren? Besteht die Möglichkeit, dass der Club Max für immer zu bleibt?
5: Nach der Schließung vom Crash-Store jetzt, dass wir 15 Tage haben zulassen müssen, das betrifft jetzt genau 3 Wochenenden, das ist jetzt das letzte Wochenende, das wir zulassen müssen, dann war das für uns natürlich zuerst einmal ein Riesenschock, überhaupt der Grund, warum, weshalb. Verstehen wir halt noch nach wie vor nicht ganz und wir erstens enttäuscht sein und eins ein bisschen in den Stich gelassen fühlen. Und das ist uns jetzt halt auch gefallen, uns auch von vielen Kollegen mitgekriegt und auch selber gelesen, dass im ganzen Land vorzu einfach Lokale zugesperrt wären, danach wieder aufgesperrt und wieder zugesperrt. Das ist von mir aus gesehen, in meinen Augen keine Handhabe. Nicht. So kann dauerhaft Nachtleben nirgends funktionieren und so kann es auch nicht weitergehen.
0: Sagte Felix Taschler, der Betreiber des Club Max, am Mittwoch. Landesrat Philipp Achammer hat daraufhin erklärt, dass er sich für die Anliegen der Clubbetreiber einsetzen will, denn es sei problematisch, wenn sich Jugendliche irgendwann nur noch daheim in Privatkellern treffen können, weil es keine Clubs mehr gibt. Wir kennen es alle. Kaum postet jemand irgendetwas auf Facebook oder Instagram, lassen negative Kommentare nicht lang auf sich warten. Manchmal arten die sogar in Hass aus, mit Beschimpfungen und Drohungen. Das Land hat diese Woche eine Kampagne gegen Hass im Netz vorgestellt. Wer selbst Opfer von Hasskommentaren ist, sollte Anzeige erstatten, sagte Landeshauptmann Arno Kompatscher.
6: Es geht darum, dass man sich nicht fertig macht, erniedrigt, demütigt. Deshalb liegt es an uns, weg von der Hassrede hin zum Dialog, zum kritischen Dialog, zum auch wirklich eine Meinung angreifen. Das kann man aber nicht die Person, die dahinter steht. Ja, man kann anderer Meinung sein und das klar und deutlich zum Ausdruck bringen, aber eben nicht Hassrede vorantreiben.
0: Sagte der Landeshauptmann am Montag bei uns im Südtirol-Journal. Auf der Internetseite Digital ist real finden Betroffene Tipps, wie sie am besten auf Beleidigungen und Hass im Netz reagieren. Das waren die Themen der Woche kurz zusammengefasst. Wir wünschen ein schönes Wochenende.
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8: Die Sonne treibt die Temperaturen am Nachmittag auf 30 bis 36 Grad und es bilden sich wieder Quellwolken und einzelne Gewitter. Jetzt zum Mittag hat es in Bozen und Meran 29 Grad, in Brixen 27, in Schlanders 28, Honeckmühle 23, Sterzing 26 und Wolkenstein 22 Grad. Auch morgen und in den nächsten Tagen geht die Hitzewelle weiter.
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9: Aus der Landesverkehrsmeldezentrale begrüßt Sie Karin Unterhofer. Auf der Schnellstraße Meran-Bozen in Fahrtrichtung Bozen zwischen Eppan und Bozen Süd Kolonnenverkehr wegen eines defekten Fahrzeugs. Auf der Brennerautobahn gibt es in Fahrtrichtung Norden zwischen Affi und Bozen Nord und in der Gegenrichtung in Fahrtrichtung Süden zwischen Bozen Süd und Affi Kolonnenverkehr wegen Überlastung. Wegen der Veranstaltung Dolomites Bike Day ist bis 15 Uhr folgende Strecke gesperrt. Stern, Corvara, Campolongo Pass, Araba, Falzarego Pass, Valparola Pass, St. Cassian und Stern. Und wegen der Veranstaltung Grand Tour Lavaredo kommt es bis 19.45 Uhr auf folgender Strecke zur Zeitwende in Sperren mit Wartezeiten. Moos, Sechsten, Innichen, Toblach, Dürrensee, Schluderbach, Misurina, im Gemerk, Fiames, Dreikocipas und Aronzo. Die Landesstraße Weidbruck-Kastelroth ist zwischen der Abzweigung Disenz und der Abzweigung St. Oswald weiterhin nach Mohrenabgängen gesperrt. Gute Fahrt!
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2: Nach Verbot von Motorsportveranstaltungen, Heimatpflegeverband fordert mehr. Veganes Essen, neue Ausbildungsmöglichkeit in Südtirol. Und sonnig und heiß ist es heute. Ich bin Stefanie Terzer. Schönen guten Tag.
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2: In Zukunft dürfen auf Südtirols Passstraßen keine organisierten Motorsportveranstaltungen mehr stattfinden. Die Landesregierung hat beschlossen, dass solche Veranstaltungen mit Autos, Motorrädern und Traktoren nicht mehr genehmigt werden. Der Heimatpflegeverband ist damit noch nicht zufrieden. Geschäftsführer Florian Treuer sagt:
3: Dieses Verbot der Motorsportveranstaltungen auf den Pässen, das ist zwar grundsätzlich gut, aber leider sicher nur eine symbolische Geste. Das eigentliche Problem, was wir hier haben, ist der motorisierte Individualverkehr, also die vielen tausenden Autos, Sportwagen, Motorräder, Camper und so weiter, die sich jeden Tag über die Pässe walzen und die ein Riesenproblem für die Bevölkerung und die Natur darstellen.
2: Der Heimatpflegeverband fordert, dass die Pässe zu bestimmten Zeiten für Autos und Motorräder gesperrt werden, mit einem gleichzeitigen Ausbau der Busverbindungen. Bis es soweit ist, sollten in der Hochsaison strenge Geschwindigkeits- und Lärmkontrollen durchgeführt werden. Landeshauptmann Kompatscher hat bereits weitere Maßnahmen zur Verkehrsberuhigung und gegen Raser auf den Passstraßen angekündigt. Verzicht auf Fleisch und veganes Essen werden immer gefragter und das Land reagiert darauf jetzt mit einer neuen Ausbildung. Am Berufsbildungszentrum Emma Hellensteiner in Brixen wird in Zukunft auch ein Lehrgang für Köchinnen und Köche für eine pflanzenbasierte Küche angeboten. Dabei sollen innovative Gerichte auf Pflanzenbasis entwickelt werden mit dem Schwerpunkt auf lokalen Produkten. Abgeschlossen wird der Spezialisierungslehrgang mit einer Prüfung. Die Ermittlungen zum Tod von 6 Gänsegeiern in Kärnten und in Osttirol liefern neue Erkenntnisse. Sie hatten Rotwild gefressen, das mit einem Pestizid vergiftet war. Tierschützer vermuten jetzt, dass die Giftköter eigentlich für Wölfe ausgelegt wurden und die Gänsegeier nicht das eigentliche Ziel waren, sondern sozusagen nur ein Kollateralschaden. Die Polizei ermittelt unter anderem wegen Tierquälerei und vorsätzlicher Schädigung des Tierbestandes. In Albanien wird weiter gegen ein Luxusbauprojekt protestiert, an dem Trumps Schwiegersohn Jared Kushner und seine Frau Ivanka beteiligt sind. Gestern Abend sind wieder tausende Menschen in Tirana auf die Straße gegangen und skandierten Slogans wie »Albanien ist nicht zu verkaufen«. Viele Demonstranten trugen Plakate mit rosa Flamingos, das ist das Symbol der Protestbewegung. Das Luxusferienresort soll in einem Naturschutzgebiet an der Küste gebaut werden, wo Flamingos brüten. Das Projekt wird vom albanischen Ministerpräsidenten unterstützt. Die Demonstranten fordern deshalb auch seinen Rücktritt. Und hier in Südtirol hat heute wieder die Sonne das Sagen. Mit den Temperaturen geht's weiter nach oben. Gleich gibt's alle weiteren Details.
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2: Die Sonne scheint im ganzen Land. Es ziehen jetzt allerdings auch einige Quellwolken auf, die später das eine oder andere Gewitter bringen können. Es ist heiß. Wir messen jetzt in Barbian 29 Grad, in Gargazon 31, in Schlanders 30 und in Wolkenstein 24 Grad. Morgen noch einmal das gleiche Wetterbild wie heute. Sonnig und heiß mit ein paar Gewittern am Nachmittag.
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5: Aus der Landesverkehrsmeldezentrale begrüßt Sie Barbara Widot. Auf der Brenner Autobahn in Richtung Norden zwischen Verona Nord und Bozen Süd sowie in Richtung Süden zwischen Trien Süd und Affi Kolonnenverkehr wegen Überlastung. Gute Fahrt!
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1: Wir stehen jetzt am Beginn einer Hitzewelle, die uns noch sehr lange begleiten wird. Und damit einen schönen Mittag. Betroffen von der Hitze ist diesmal vor allem Westeuropa, Spanien sowieso, aber auch in Frankreich wird die 40-Grad-Marke des Öfteren überschritten. Ganz so heiß wird es bei uns zwar nicht, dennoch für Juni schon recht ungewöhnlich so eine lange Hitzeperiode. Heute und in den nächsten Tagen immer bis zu 36 Grad, vielleicht sogar mal bis zu 37 Grad. Dazu gibt es auch heute wieder lokale Wärmegewitter, die in der schwülheißen Luft durchaus auch heftig sein können. Morgen ähnlich, Sonne und einzelne Gewitter. Nächste Woche auch kaum Änderung. Die Gewitterneigung geht aber etwas zurück. Das war das Wetter mit Dieter Bederlin.
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2: 10 vor 2. Und jetzt die Nachrichten.
3: Heimatpflegeverband, Verbot von Straßenrennen auf den Pässen ist nicht genug. E-Bike-Dieb in Bozen geschnappt. Und die Sonne scheint und mit den Temperaturen geht's weiter nach oben. Ich bin Stefanie Terzer. Schönen guten Nachmittag.
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3: Auf den Südtiroler Passstraßen gibt es in Zukunft keine organisierten Motorsportveranstaltungen mehr. Das hat die Landesregierung entschieden. Der Heimatpflegeverband findet das zwar gut, ihm geht die Entscheidung aber noch nicht weit genug. Geschäftsführer Florian Treuer fordert:
4: Strenge Geschwindigkeits- und Lärmkontrollen auf allen Pässen in der Hochsaison und das, was wir bereits seit Jahren fordern, nämlich die tägliche Sperre der Pässe bei gleichzeitigem Ausbau der Busverbindungen. Die Landesregierung muss endlich sich noch stärker dafür einsetzen, dass dafür die rechtlichen Rahmenbedingungen geschaffen werden. Nur das würde eine echte Entlastung bringen.
3: Landeshauptmann Kompatscher hat schon angekündigt, dass weitere Maßnahmen zur Verkehrsberuhigung kommen sollen. In Bozen ist jetzt wieder ein Dieb geschnappt worden. Mitten am Tag hat ein 20-jähriger Tunesier vor dem Walterpark versucht, das Schloss eines E-Bikes mit einem Stein aufzubrechen. Passanten haben die Polizei verständigt, die den jungen Mann nach einer kurzen Flucht erwischt haben. Er wurde ins Gefängnis gebracht. Verzicht auf Fleisch und veganes Essen werden immer gefragter und das Land reagiert darauf mit einer neuen Ausbildung. Am Berufsbildungszentrum Emma Heldsteiner in Brixen wird jetzt auch ein Lehrgang für Köche und Köchinnen für eine pflanzenbasierte Küche angeboten. Dabei sollen innovative Gerichte auf Pflanzenbasis entwickelt werden, mit dem Schwerpunkt auf lokalen Produkten. Abgeschlossen wird der Spezialisierungslehrgang mit einer Prüfung. In Albanien wird weiter gegen ein Luxusbauprojekt protestiert, an dem Trump, Schwiegersohn Jared Kushner und seine Frau Ivanka beteiligt sind. Gestern Abend sind wieder tausende Menschen in Tirana auf die Straße gegangen und skandierten Slogans wie «Albanien ist nicht zu verkaufen». Das Luxusferienresort soll in einem Naturschutzgebiet an der Küste gebaut werden. Das Projekt wird vom albanischen Ministerpräsidenten unterstützt. Die Demonstranten fordern deshalb auch seinen Rücktritt. Die Fischereigenossenschaften in der nördlichen Adria kämpfen gegen die Blaukrabbe, die große Schäden anrichtet. Zum einen werden mehr Blaukrabben gefangen und zugleich wird die Austernzucht ausgebaut. Ziel ist es, neue Absatzmärkte in Gastronomie und Großhandel zu erschließen. Damit sollen die wirtschaftlichen Einbußen durch die Ausbreitung der Blaukrabbe ausgeglichen werden. Sie zerstört Muschelanlagen und Fischbestände und wird auch als Killer der Meere bezeichnet. Und hier bei uns in Südtirol gibt's heute bestes Sommerwetter. Gleich sagen wir Ihnen, wie es morgen weitergeht.
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3: Es ist sonnig und heiß im ganzen Land. Wir messen jetzt aktuell in Bozen 32 Grad, in Inesien 28, in Sarntal 29 und in Wolkenstein 24 Grad. Später können uns die Quellwolken noch das eine oder andere Gewitter bringen. Morgen dann noch einmal das gleiche Spiel. Viel Sonne, heiße Temperaturen und am Nachmittag ist wieder mit Blitz und Donner zu rechnen.
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5: Aus der Landesverkehrsmeldezentrale begrüßt Sie Karin Unterhofer. Auf der Brennerautobahn gibt es in Fahrtrichtung Norden zwischen Affi und Trient Nord Kolonnenverkehr wegen Überlastung. Wegen der Veranstaltung Dolomites Bike Day ist bis 15 Uhr folgende Strecke gesperrt. Stern, Covara, Campolongo Pass, Araba, Falzarigo Pass, Valparola Pass, St. Cassian und Stern. Und wegen der Veranstaltung Grand Tour Lavaredo kommt es bis 19.45 Uhr auf folgende Strecke zu Zeitweilen sperren mit Wartezeiten. Moos, Sechsten, Innichen, Doblach, Dürensee, Schluderbach, Misurina, im Gemerk, Fiames, Trecocipas und Auronzo. Gute Fahrt!
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0: 10 vor 3. Und jetzt die Nachrichten.
1: Lavis, 15-Jährige, stirbt bei Verkehrsunfall. Uzen mit Stein, Fahrradschloss geknackt. Und das Wetter bringt uns jetzt Sonne, Wolken und einzelne Gewitter. Ich bin Stefanie Terzer, guten Nachmittag.
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1: In Lavis im Trentino ist heute zu Mittag eine 15-Jährige bei einem Verkehrsunfall ums Leben gekommen. Das Mädchen war mit dem Fahrrad bergab unterwegs und soll in einer Kurve mit einem Auto zusammengeprallt sein, das gerade bergauf fuhr. Feuerwehr und Weißes Kreuz waren zwar gleich zur Stelle, sie konnten dem Mädchen aber nicht mehr helfen, ihre Verletzungen waren zu schwer. In Bozen ist jetzt wieder ein Dieb geschnappt worden. Mitten am Tag hat ein 20-jähriger Tunesier vor dem Walterpark versucht, das Schloss eines E-Bikes mit einem Stein aufzubrechen. Passanten haben die Polizei verständigt, die den jungen Mann nach einer kurzen Flucht erwischt haben. Er wurde ins Gefängnis gebracht. Klausen macht einen neuen Anlauf für eine Schülermensa an 5 Tagen in der Woche und nicht nur an den Schultagen. Der Gemeinderat hat sich dafür ausgesprochen, das Angebot für Grundschüler auszubauen. Der Mittagstisch soll im Oktober starten, und zwar in Klausen, Latzfons, Verdings und Gufidaun mit einer begrenzten Teilnehmerzahl. Wer zum Zug kommt, hängt von der Arbeit der Eltern ab. Die Begleitung zum Essen und die Aufsicht sollen Freiwillige übernehmen. Sobald die Einzelheiten geklärt sind, sollen die Anmeldungen starten. Die Fischereigenossenschaften in der nördlichen Adria kämpfen gegen die Blaukrabbe, die dort große Schäden anrichtet. Zum einen werden mehr Blaukrabben gefangen und zugleich wird die Austernzucht ausgebaut. Damit sollen die wirtschaftlichen Einbußen durch die Ausbreitung der Blaukrabbe ausgeglichen werden. Sie zerstört Muschelanlagen und Fischbestände und wird auch als Killer der Meere bezeichnet. Gewitterstürme haben in ganz Deutschland zu unzähligen Feuerwehreinsätzen geführt. In Baden-Württemberg sind bei einem Blitzeinschlag auf einer Sportanlage 9 Menschen verletzt worden. In der Nähe von Flensburg in Schleswig-Holstein wurde ein Festival mit rund 5000 Besuchern geräumt. In Rheinland-Pfalz stehen nach Starkregen viele Straßen und Keller unter Wasser. Katrin Müller berichtet.
2: 6 der Verletzten in Baden-Württemberg werden im Krankenhaus behandelt. Lebensgefahr bestehe bei keinem, heißt es von der Polizei. Mindestens 13 Menschen werden nahe Flensburg verletzt, als ein Sturm über ein Festivalgelände fegt. Und im Rhein-Lahn-Kreis und Umgebung gibt es heftige Überschwemmungen, wie sie statistisch gesehen nur alle 50 Jahre vorkommen.
1: Und auch hier bei uns gibt's jetzt erste Gewitter. Alle Details dazu hören Sie gleich.
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1: Erste Gewitter gibt's jetzt im Ultental, im hinteren Saartal und im oberen Finchgau. Blitzdonner und Regen kann es heute noch überall geben. Es ziehen weiter dichtere Quellwolken auf und es ist nach wie vor heiß. Wir messen jetzt in Auer 33 Grad, in Franzensfeste auch, in Rednaun 27 und in Wolkenstein in Gröden 24 Grad. Auch morgen wird's wieder sonnig und heiß. Am Nachmittag kann es hier und da ein paar Gewitter geben.
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5: Guten Nachmittag aus der Landesverkehrsmeldezentrale. Brenner Autobahn. Richtung Norden zwischen Affi und Rovereto Nord. Kolonnenverkehr wegen Überlastung. Die Landesstraße Weidbruck-Kastelroth ist zwischen der Kreuzung Dissens und der Kreuzung St. Oswald wegen Arbeit nach Mohrenabgängen gesperrt. Silke Andres wünscht allen unterwegs gute Fahrt.
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0: vor vier. Und jetzt die Nachrichten.
1: Donald Trump schießt erneut gegen Giorgia Meloni. CNA, mit Pendeln wird kein Geld gespart. Das Wetter ist sonnig und heiß. Ich bin Stefanie Derzer. Schönen guten Nachmittag.
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1: US-Präsident Donald Trump hat es schon wieder getan. Er hat erneut Ministerpräsidentin Meloni angegriffen. Auf seiner Online-Plattform schreibt der US-Präsident, dass Meloni, nun da die USA den Krieg gegen den Iran gewonnen hätten, wieder die Nähe zu den USA suche, um ihre sinkenden Umfragewerte zu verbessern. Mit einem Nein, danke, schließt Trump seinen Post. Erst gestern hatte Trump mit einem Saga für italienweite Empörung gesorgt, indem er behauptete, Meloni habe beim G7-Gipfel um ein gemeinsames Foto mit ihm gebettelt. Meloni hat diese Aussage bereits als Lüge deklariert. Außenminister Tajani hat deswegen seinen USA-Besuch abgesagt und Staatspräsident Mattarella hat Meloni seine Solidarität ausgesprochen. In der Stadt wohnen ist teuer. Viele ziehen deswegen weg von der Stadt raus aufs Land. Wirklich sparen kann man dadurch allerdings nicht. Das zeigen die neuen Zahlen des italienischen Handwerkerverbandes CNA. Die Wohnungsmieten sind zwar günstiger auf dem Land, allerdings wird das Pendeln dafür umso teurer. Bis zu 2000 Euro gehen pro Jahr für die Fahrt zur Arbeit drauf. Für Treibstoff, die Fahrzeugwartung, Autoreifen und fürs Parken. In La Vis im Trentino ist heute zu Mittag eine 15-Jährige bei einem Verkehrsunfall ums Leben gekommen. Das Mädchen war mit dem Fahrrad bergab unterwegs und soll in einer Kurve mit einem Auto zusammengeprallt sein, das gerade bergauf fuhr. Feuerwehr und Weißes Kreuz waren zwar gleich zur Stelle, sie konnten dem Mädchen aber nicht mehr helfen, ihre Verletzungen waren zu schwer. Klausen macht einen neuen Anlauf für eine Schülermensa an 5 Tagen in der Woche und nicht nur an den Schultagen. Der Gemeinderat hat sich dafür ausgesprochen, das Angebot für Grundschüler auszubauen. Der Mittagstisch soll im Oktober starten und zwar in Klausen, Latzfons Verdings und in Guffidown mit einer begrenzten Teilnehmerzahl. Die Begleitung zum Essen und die Aufsicht sollen Freiwillige übernehmen. Sobald die Einzelheiten geklärt sind, sollen die Anmeldungen starten. Mehrere Länder in Europa stöhnen unter der Hitze, nicht nur wir hier in Südtirol. In Deutschland hat die Hitze bereits zu Problemen auf der Straße geführt. Auf einer Autobahn in Brandenburg hat sich die Fahrbahn aufgebläht. Lea Matschulat berichtet.
2: Von Dresden Richtung Berlin ist auf der Autobahn auf einem Abschnitt nur 30 angesagt. Die Autobahnpolizei hat einen Fahrstreifen gesperrt, da dort der Asphalt hochkommt, genauer der Beton. Das Phänomen Blow-ups, also dass die Fahrbahn bei starker Hitze aufbricht, tritt eher bei älteren Fahrbahnen auf, die noch aus Beton sind. Asphalt kann sich bei starker Hitze ausdehnen, das kann Beton nicht. Für Autofahrer sind Blow-ups jedenfalls ärgerlich, sie müssen runter vom Gas und die Reparaturen sorgen auch nochmal für Sperrungen.
1: Hier bei uns gibt's jetzt neben der Hitze auch ein paar Gewitter. Gleich alle Details zum Wetter.
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1: Die Sonne teilt sich den Himmel mit ein paar dichteren Quellwolken. Ein Gewitter entlädt sich aktuell in der Texelgruppe. Auch morgen gibt's noch einmal herrliches Sommerwetter, aber Vorsicht bitte, am Nachmittag ist wieder das eine oder andere Gewitter möglich. Schauen wir uns noch kurz die aktuellen Temperaturen an. Bransol meldet 34 Grad, Farm bei Brixen 33, Schnals 25 und St. Ulrich 20 Grad.
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6: Guten Nachmittag, wünscht Barbara Vidotta aus der Landesverkehrsmeldezentrale. Von Südtirol Straßen liegen uns keine Störungsmeldungen vor. Gute Fahrt!
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0: 10 vor 5.
1: Und jetzt die Nachrichten.
2: Straße von Hormuz wieder geschlossen. Abseits der Städte günstiger leben, teurer pendeln. Das Wetter, Sonne, Wolken und ein paar Gewitter. Ich bin Stefanie Derzer. Guten Nachmittag.
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2: Die Straße von Hormuz im Nahen Osten ist wieder geschlossen, das hat der Iran nun bekannt gegeben. Grund dafür seien die Angriffe von Israel auf den Libanon. Die Angriffe seien eine Verletzung des Abkommens, das mit den USA getroffen wurde, um den Iran-Krieg zu beenden. Zum Treffen in der Schweiz an diesem Wochenende zwischen Vertretern des Iran und der USA soll es aber trotzdem kommen. In der Stadt wohnen ist teuer. Viele ziehen deswegen weg von der Stadt raus aufs Land. Wirklich sparen kann man dadurch allerdings nicht. Das zeigen die neuen Zahlen des italienischen Handwerkerverbandes CNR. Die Wohnungsmieten sind zwar günstiger, allerdings wird das Pendeln dafür umso teurer. Bis zu 2000 Euro gehen pro Jahr für die Fahrt zur Arbeit drauf. Für Treibstoff, die Fahrzeugwartung, Autoreifen und fürs Parken. Das Radwegenetz im Ahrntal wird weiter ausgebaut. Anfang Juli starten die Arbeiten für den Bereich von der Arzbachbrücke bis zur Dorfeinfahrt von St. Johann. In diesem Abschnitt wird der Fußgängerweg zu einem Radweg ausgebaut. Die Arbeiten kosten 650.000 Euro und dauern voraussichtlich 7 Monate. In dieser Zeit werden Radfahrer über St. Martin umgeleitet. Bei einem Güterzugunfall in München ist ein Mensch ums Leben gekommen. Letzte Nacht waren auf einer Brücke 2 Güterzüge verunglückt, 2 Waggons stürzten auf die Straße. Dominik Schweiger berichtet für uns aus München.
3: Laut Polizei sind 2 Güterzüge im Münchner Stadtteil Milbertshofen beim Rangieren zusammengestoßen. Viele Fragen bleiben dabei noch offen, zum Beispiel warum die Züge zusammengestoßen sind. Nach dem Zusammenstoß sind 2 Wagen von der Brücke 5 Meter in die Tiefe auf die Schleißheimer Straße gestürzt. Die bleibt für die Bergungsarbeiten bis voraussichtlich morgen gesperrt.
2: Papst Leo ist an diesem Wochenende in der Lombardei. Er hat heute Pavia besucht und am Grab des heiligen Augustinus gebetet. Außerdem war Leo auch im Nationalen Zentrum für onkologische Strahlentherapie. Er hat dort Patienten, Angehörige und medizinisches Personal getroffen. Schon in 2 Wochen steht die nächste Reise an. Dann besucht Papst Leo die Mittelmeerinsel Lampedusa. Und hier in Südtirol gibt's neben Sonnenschein auch ein paar Gewitter. Gleich alles weitere zum Wetter.
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2: Aktuell gibt's im hinteren Saartal ein Gewitter. Regen ist über dem Passaiertal und im Finchgau zu sehen. Stärkere Gewitter entladen sich momentan über unseren Nachbarn im Trentino. Auch morgen wieder das gleiche Bild. Sonne, Quellwolken, heiße Temperaturen und später am Tag ein paar Gewitter. Apropos heiße Temperaturen. Wir messen jetzt in Auer 35 Grad, in Inessin 27, in Marienberg 28 und in Wolkenstein 24 Grad.
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7: Aus der Landesverkehrsmeldezentrale begrüßt Sie Karin Unterhofer. Von der Brenner Autobahn liegen uns momentan keine Störungsmeldungen vor. Die Landesstraße Weidbruck-Kastelroth ist weiterhin zwischen der Abzweigung Disenz und der Abzweigung St. Oswald nach Mondabgängen gesperrt. Allen, die unterwegs sind, gute Fahrt!
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0: 10 vor 6. Und jetzt die Nachrichten.
1: Meloni lässt sich Trumps Attack nicht gefallen. 3 schwere Motorradunfälle in 2 Tagen in Südtirol. Das Wetter, ein Mix aus Sonne, Wolken und ein paar Regenschauern. Ich bin Stefanie Derzer. Guten Abend.
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1: Meine Popularität geht dich nichts an, kümmere dich lieber um deine eigene. Mit diesem Schlusssatz kommentiert Ministerpräsidentin Meloni den Post von US-Präsident Donald Trump, in dem er behauptet, dass Meloni nun wieder die Freundschaft zu ihm suchen würde, um ihre sinkenden Umfragewerte zu verbessern. Meloni lässt das allerdings nicht auf sich sitzen. Wie auch schon im vergangenen Post, in dem Trump geschrieben hatte, dass Meloni um ein gemeinsames Foto gebettelt hat, schreibt Meloni auch dieses Mal, dass Trumps Attacken völlig sinnfrei seien. Der Iran will die Straße von Hormuz wieder für die Durchfahrt aller Schiffe sperren. Begründet wird der Schritt mit der Nichteinhaltung der Waffenruhe im Südlibanon. Diese war im Rahmenabkommen zwischen den USA und dem Iran vereinbart worden. David Riemer berichtet.
2: Auch die israelische Militärpräsenz im Südlibanon wird als Grund für die Blockade genannt. Teheran droht außerdem mit weiteren Maßnahmen, sollte Israels Armee die Kämpfe im Libanon fortsetzen. Wie die USA reagieren, ist noch unklar. Eigentlich gilt seit Freitag laut einem US-Regierungsbeamten eine Waffenruhe. Die Hisbollah und die israelische Armee machen sich gegenseitig für Verstöße verantwortlich. Der Iran fordert von den USA, Druck auf die israelische Führung auszuüben.
1: Gleich 3 schwere Motorradunfälle hat es gestern und heute auf Südtirols Straßen gegeben. Heute Vormittag ist ein 27-jähriger Italiener auf der Straße zwischen Petersberg und Deutschenhofen mit seinem Motorrad gegen die Leitplanke geprallt. Der junge Mann wurde rund 25 Meter über eine Böschung geschleudert. Er musste mit dem Rettungshubschrauber ins Bozner Krankenhaus gebracht werden. Letzte Nacht ist in der Bozner Reschenstraße ein Motorradfahrer mit einem Auto zusammengeprallt und dabei schwer verletzt worden. Er soll ein etwa 20-jähriger Südtiroler sein. Und gestern ist bei Atzwang ein Motorradfahrer erst mit einem Auto zusammengeprallt und dann über die Leitplanken in den Grünstreifen geschleudert worden. Der 57-Jährige wurde schwer verletzt und musste noch vor Ort intubiert werden. Papst Leo ist an diesem Wochenende in der Lombardei. Er hat heute Pavia besucht und am Grab des heiligen Augustinus gebetet. Außerdem war Leo auch im Nationalen Zentrum für onkologische Strahlentherapie. Er hat dort Patienten, Angehörige und medizinisches Personal getroffen. Schon in 2 Wochen steht die nächste Reise an. Dann besucht Papst Leo die Mittelmeerinsel Lampedusa. Und es ziehen jetzt ein paar Regenschauer übers Land. Gleich hören Sie alles weitere zum Wetter.
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1: Im Finchgau regnet es, im Sarntal auch und auch das Bustertal bekommt ein paar Regenschauer ab. Morgen geht's genauso weiter. Erst Sonne und Hitze, dann Wolken und Gewitter. Die aktuellen Temperaturen jetzt. Brandzoll meldet 34 Grad, hinter Martell 22, Langtaufers auch. Und in Wolkenstein messen wir jetzt nach wie vor 24 Grad.
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7: Aus der Landesverkehrsmeldezentrale begrüßt Sie Karin Unterhofer. Von der Brenner Autobahn liegen uns momentan keine Störungsmeldungen vor. Die Landesstraße Weidbruck-Kastelroth ist weiterhin zwischen der Abzweigung Tisenz und der Abzweigung St. Oswald nach Mondabgängen gesperrt. Allen, die unterwegs sind, gute Fahrt!
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2: TNA, Weg zur Arbeit wird für Handwerker immer teurer. Und Team K und Südtiroler Freiheit protestieren gegen Diskosperren. Das Wetter bringt uns auch morgen wieder viel Sonnenschein und heiße Temperaturen. Ich bin Stefanie Terzer. Schönen guten Abend.
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2: Handwerker haben mit immer höheren Kosten für ihre Arbeitswege zu kämpfen. Laut einer neuen Erhebung des italienischen Handwerkerverbandes CNA wird der Arbeitsweg finanziell immer mehr zur Last, weil Handwerker zu Baustellen und Kunden fahren müssen. Am meisten Geld müssen die Installateure aufbringen. Laut CNA fahren sie durchschnittlich 35.000 Kilometer pro Jahr und geben rund 8.000 Euro pro Auto aus. Nicht viel günstiger ist es für die Hydrauliker. Sie fahren etwa 30.000 Kilometer bei 6.700 Euro. Gleich drei schwere Motorradunfälle hat es gestern und heute auf Südtirols Straßen gegeben. Heute Vormittag ist ein 27-jähriger Italiener auf der Straße zwischen Petersberg und Deutschnofen mit seinem Motorrad gegen die Leitplanke geprallt. Der junge Mann wurde rund 25 Meter über eine Böschung geschleudert. Er musste mit dem Rettungshubschrauber ins Bozner Krankenhaus gebracht werden. Letzte Nacht ist in der Bozner Reschenstraße ein Motorradfahrer mit einem Auto zusammengeprallt und dabei schwer verletzt worden. Es soll ein etwa 20-jähriger Südtiroler sein. Und gestern ist bei Erzwang ein Motorradfahrer erst mit einem Auto zusammengeprallt und dann über die Leitplanken in den Grünstreifen geschleudert worden. Der 57-Jährige wurde schwer verletzt und musste noch vor Ort intubiert werden. Die Südtiroler Freiheit und das Team K sehen das Nachtleben in Südtirol in Gefahr. Grund sind die Zwangsschließungen von Lokalen, die Questor Ferrari aus Gründen der öffentlichen Sicherheit angeordnet hat. Betroffen waren zuletzt der Après-Club in Gargazon, die Disco-Hölle in Schlanders und der Club Max in Brixen. Die Betreiber der Discos dürften nicht für Vorfälle vor den Lokalen verantwortlich gemacht werden, sagt die Südtiroler Freiheit. Sie ruft die Landesregierung auf, sich mit dem Questor zusammenzusetzen und eine Lösung zu finden. Und auch das Team K fordert einen gemeinsamen Weg, um Missstände zu beheben, ohne wichtige Treffpunkte sofort zu schließen. Weniger Nachtleben bedeutet nicht automatisch mehr Sicherheit. Das Gegenteil sei der Fall, heißt es vom Team K. Deutschland ruft alle Seiten zur Umsetzung der vereinbarten Waffenruhe im Iran-Krieg auf. Man nutze die Kontakte zu den israelischen Partnern, damit das Rahmenabkommen erfüllt werde. Das sagt ein Sprecher des Auswärtigen Amtes in Berlin. David Riemer berichtet für uns.
3: Voraussetzung ist aber, dass die Hisbollah ihre Angriffe auf den Norden Israels wirklich glaubhaft einstellt. Und ich glaube, da sind wir noch nicht so ganz, so der Sprecher weiter. Deutschland ist nicht Teil des bilateralen Rahmenabkommens zwischen den USA und dem Iran, das eine Waffenruhe an allen Fronten vorsieht, also auch im Libanon. Israel und die vom Iran unterstützte Hisbollah-Miliz hatten sich zuletzt gegenseitig Verstöße gegen die Waffenruhe vorgeworfen.
2: Und mit Sonne, Wolken und Regen geht's jetzt in den Abend. Gleich alle weiteren Wetterdetails.
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2: Regenschauer gibt's jetzt vor allem im Passaiertal und im Bustertal. Treffen kann es heute aber noch alle Landesteile. Morgen gibt's vor allem am Vormittag wieder Sonne satt. Am Nachmittag ziehen wieder die altbekannten Quellwolken auf und es ist mit ein paar Gewittern zu rechnen. Und es ist nach wie vor sommerlich heiß. Wir messen in Bozen 33 Grad, in Inesien 26, in Toblach 24 und in St. Ulrich 22 Grad.
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5: Hier ist die Landesverkehrsmeldezentrale. Die Landesstraße Weidbruck-Kasselroth ist zwischen der Kreuzung Dissens und der Kreuzung St. Oswald wegen Arbeit nach Murenabgängen gesperrt. Sonst wurden uns keine Störungen gemeldet. Gute Fahrt.
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